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0: Seid ihr bereit für Stimmung? Seid ihr bereit für Party? Dann machen wir jetzt gemeinsam die Welle. Hände nach vorne und wir singen dazu. 1, 2, 3, 4.
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1: Damen und Herren, in unserer Sendung auf der Bundesbahn nachts um 12:30 im Intercity von Bremen nach Fegesack sind wir jetzt im Speisewagen angekommen. Eben betritt Hans Kuckuck, der singende Kontrolleur, das rollende Restaurant. Das Schlürfen verstummt. Und jetzt klingt sie auf, die auf allen Strecken bekannte Weise.

So, ihr herzallerliebsten Herzekinder da draußen, da ist die Sabine. Nachdem sie jetzt ungefähr 25 Minuten, oder wie lang denn eigentlich, oh mein Gott, ich weiß es nicht, Herzblut geschwitzt hat, die halbe Welt narrisch gemacht hat, samt sich selbst. Herzlich willkommen. Wir haben jetzt nicht mehr so viel Zeit. Ich kann euch jetzt auch nicht mehr so viel erzählen. Fakt ist, wir spielen noch ein bisschen Musik. Ich stelle ein bisschen eine Playlist um, mache eine Restal-Playlist und alles wird gut. Wenn ihr wüsstet, was ich jetzt hier im Hintergrund alles getrieben habe und welche Worte aus meinem Munde kamen, das wollt ihr gar nicht wissen. Nein, das wollt ihr nicht. Oder doch? Oder? Nein. Ach ja, und wenn ihr ein Rauschen vernehmt, das ist ein gewisses Meeresrauschen von meinen Ventilatoren, die Wallungen, die ich habe, wegpusten.

Jürgen, du willst es nicht wissen, da würde es dir die Schamesröte ins Gesicht treiben. Da muss jetzt Bob auch noch mit, der Mali. Wenn ein Bayer richtig einmal das Zetern und das Wettern und das Schimpfen anfängt, das haben sie jetzt alle gehört, im Umkreis von circa in der ganzen Siedlung, was so in mir vorging.

Des Weiteren schreibt der Sascha, er hat die Musik kann nur von mir sein jetzt. Ich bin wohl drauf. Was soll ich jetzt davon halten, Sascha? Was willst du mir sagen damit? Ich bin noch in Fahrt.

So, nachdem wir jetzt alle wieder schick und schön beieinander sind, schalte ich jetzt mal diesen Lüfter aus. Wartet's. Und schon wird's ruhiger und das Rauschen wird weniger. Die Luft wird auch weniger, aber das brauche ich ja heute sowieso keine mehr. Ich habe jetzt ein paar Lieder rausgeschmissen, weil uns bleibt ja nur noch so ein kleines kuscheliges Stündchen. Sabines Restall, eigentlich immer pünktlich, ich war es auch, eigentlich auch immer 2 Stunden, heute halt die abgespeckte Version. Mei, wir machen das auch nicht extra nochmal. Nein, das ist heute ein Restall, ein Diätessen. Ein Diätessen aus Bayern mit Grace Jones.

So, jetzt muss ich einmal hinaus, auch nachdem ich ja hinaus geschimpft habe, muss ich ein liebenswertes, ein wunderhübsches, ein ganz ein tolles Danke hinausschicken. Erstens an den Harald Guttner, der mir im Hintergrund irgendwie versucht hat zu helfen, der selbst auf Sendung ist.

Merci, Harald, du hörst es nicht, aber ich werde es dir nach der Sendung dann schon nochmal auf meine Art sagen. An den Heiko, der im großen Krankenstand ist, der jetzt irgendwie sich mit letzter Kraft geschleppt hat und mir ja ebenfalls geholfen hat, dass wir das jetzt hier ans Laufen kriegen. Und dann an euch Stationsbetreiber, die mir während dem ganzen Durcheinander hier alle irgendwie geschrieben haben, reg dich nicht auf, alles wird gut und dann ist es halt so und alles wird und Technik, die begeistert, ihr seid die Größten. Vielen lieben herzlichen Dank. Das Chaos ist perfekt aus Bayern. Jetzt macht's gleich einen Rumser. Jetzt macht es gleich einen Rumser und dann geht's weiter.

Habe ich euch eigentlich schon mal gesagt, dass ihr totale Sonnenscheinchen seid? Totale Sonnenscheinchen. Und wenn ich euch nicht hätte, dann gäbe es auch diese Sendung nicht. Weil mit euch macht es wirklich, ihr seid wirklich die Besten. Die allerbesten. Und natürlich auch die Hörer, die, wie der Stefan da jetzt geschrieben hat, der sich dann doch noch freut, wenigstens noch die abgespeckte, das hat der Jürgen geschrieben, die abgespeckte Sabine. Ja, das wäre schön. Das wäre schön, wenn sie abspecken auch noch gleich könnte. Mein Gott. Vielleicht ist aber auch ein Hitzeopfer gewesen. Jetzt ist erst Mai. Wir hören uns dann im Herbst wieder. Nein, Späßle gemacht. Der ist auch so laut. Und Regler runter, Sabine. Frank Sinatra.

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1: 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Jesus loves you, Jesus loved, lauft wahrscheinlich auch mich. Ich muss ein Sonntagskind sein, dass das so noch geklappt hat. Stellt euch vor, da suche ich die ganze Musik, freue ich mich, dass ich 2 Wochen Musik beieinander habe und dann kann ich es nicht spielen für euch. Geh. Der singt schon, hört ihr es? Ja, jetzt ist sie wieder da, gell? Kaum läuft's, schon kann sie wieder grinsen. So ein launenhaftes Luder.

Ingrid kommt jetzt noch. Ingrid, die macht uns jetzt nochmal Farbe ins Gesicht. Die geht jetzt nochmal richtig ins Blut um, kurz vor knapp. Oh mein Gott. Pleiten, Pech und Pannen alle 14 Tage hier mit mir, Sabine Sresterl.

Also ich erzähle es euch, was hier geschrieben wird. Der Stefan schreibt, dieses Hare Krishna-Lied von vorhin, kennt ihr das überhaupt, dieses Bow Down Mister, das, was wir halt vorhin gehört haben, das habe ich damals in meiner Schulzeit mit meiner Freundin, das haben wir abgefeiert. Das waren die Hare Krishna-Leute, die trugen immer orange Klamotten. Schreibt er eben Hare Krishna, schreibe ich zurück, die trugen orange. Heute tragen sie die Farbe im Gesicht. Dann, das. Dann schreibt, kommt jetzt. Jetzt kommt meine Lieblingstina ums Eck und fragt, warum es hier so ruhig ist. Getina, wärst du doch vorhin dabei gewesen. Und der Sascha schreibt, er wäre gern dabei gewesen, als ich so ausgeflippt bin. Mit Aufnahmegerät auch noch und sagt dann noch im Anschluss, aber besser vielleicht doch nicht, weil das, was du bei mir auf Band abgelassen hast, das ist eigentlich auch schon genug gewesen. Okay. Madame. Madame.

Soll euch übrigens auch noch von Susi grüßen. Susi sagt, sie mag es auch nicht, wenn ich so rumschrei. Ja, mei, ist halt so, gell. Man kann es auch nicht in sich hineinfressen. Ihr könnt so froh sein, dass ich es nicht aus dem Fenster geschmissen habe, hier das ganze Zeug. Ähnlich dem Bügeleisen. So, jetzt machen wir hier mal noch ein bisschen Party, ein bisschen Rumster-Bumster-Musik. Rumster-Bumster. Weil, ja, für zum Langeweilen ist es jetzt auch noch zu früh. Nicht wahr, nicht? Und ich muss mich jetzt auch ein bisschen austoben. Dieses Adrenalin ausschütten. La Passion! Und mitmachen.

Oh Baby, komm, das ist doch bei diesen Temperaturen, ich weiß es nicht, oder? Ist doch heiß genug. Bridge over troubled water. Da legen wir noch mehr einen Zahn zu. Und übrigens wird mir hier geschrieben, die Susi hat ein neues Gespusi und sie soll mich in den Po beißen. Ja, geht's euch noch gut da draußen?

So, jetzt kommt erschwerend hinzu, dass ich ja jetzt hier an dieser Playlist rumbasteln musste, dass es hinten wieder passt. Also jetzt habe ich eine neue Restall-Playlist. Geht auch. Kann man machen. Und jetzt muss ich aber ein bisschen mehr reden. Ich muss jetzt ein bisschen mehr reden, weil mir hinten hinaus habe ich jetzt so ein Sendeloch. Ein sogenanntes Sendeloch. Das fülle ich jetzt mit charmanten Worten auf. Nämlich, das nächste Lied ist mir letzte Woche oder so, glaube ich, habe ich es rausgeschmissen, reingezogen gehabt, weil da waren diese Awards in der Country-Szene. Und da hatte ich die Ella Langley drin und die Leni Wilson hatte Geburtstag. Und wen hatte ich denn noch? Den hatte ich auch noch drin, fällt mir der Name gerade nicht ein. Und weil sie mal wieder als Duo ever ausgezeichnet wurden, habe ich sie halt auch mit reingezogen. Brooks und dann wurde es eng und dann habe ich mir gedacht, ach, die nehmen wir jetzt raus, weil die sind ja sowieso jedes Jahr ausgezeichnet. Naja, dann dürfen sie jetzt singen. Brooks Dunn, Believe, glaube immer an irgendetwas. Mein Gott, wie passend heute das alles ist. Jetzt geht's nicht. Mensch, drück Sabine. Geht doch.

Wow, das hätte ich nicht geahnt, kriege ich hier gerade geschrieben. Meghan Trainor natürlich übrig geblieben. Na. Muttertagssendung wollte ich machen. Also wollte ich da so und so. Habe ich nicht gemacht, übrig geblieben. Jetzt singen die Damen schon. Macht man das, Sabine? Ja, die fallen mir auch öfter mal ins Wort. Man muss das mal so sehen. Die fallen ja mir ins Wort. Die könnten auch warten, bis ich fertig bin.

habe ich vorhin irgendwie, man bekommt doch aufs Handy immer so Wetterberichte mitgeteilt. Da kam vorhin so eine Meldung rein, Temperatursturz. Und die suche ich jetzt die ganze Zeit, weil ich wissen möchte, wie sehr ich mich freuen kann die nächsten Tage, dass es nicht mehr so heiß ist. Ich meine, im Dachgeschoss, wir hatten Hitzeopfer hier, technische Hitzeopfer vermutlich. Ich bin ein Hitzeopfer, Susi ist ein Hitzeopfer. Hier hat es 30 Grad inside. Inside.

Coco, Coco. Jesse und der Jürgen behaupten, sie sind Hitzeopfer. Eine Katze ist kein Hitzeopfer. Meiner liegt brettelbreit liegt er in der Küche am kühlen Boden, mittig in der Küche, dass wenn ich im Dunkeln reingehe, auf jeden Fall über ihn fallen muss. Der boykottiert mich, der macht alles mit mir. Ich glaube, er will die Weltherrschaft hier oben übernehmen. Dem werde ich einen Strich unter die Rechnung machen. Und an den Stefan eine wunderschöne gute Nacht und schöne Dreams.

Sabines Resterl gehen zu Ende. Besser ist das heute auch. Und aufgrund der ganzen Durcheinander in der ersten Stunde möchte ich mich nochmal entschuldigen, dass das einfach so war, wie es war. Keine Ahnung. Jetzt läuft es ja wieder. Ein herzliches Dankeschön und ein Entschuldigung geht an die Stationen, die heute dabei waren und mich getragen haben durch diese schreckliche Zeit. Nämlich ins Vogtland zum Andreas Radio Neumark und alle angeschlossenen dortigen Stationen. Dann nach Mayen zum Dieter Radio Euphoria, zum Jesse und zur Jürgen, zum Fox Party Rausch Radio. Das ist aber auch ein Wort, Mensch. Nach Karlsruhe, ihr zwei, vielen herzlichen Dank euch für die Unterstützung. Zum Tobi und zur Franzi nach Rossleben. Vielen Dank, dass ihr kurzfristig eingesprungen seid. Dann zum Kai nach Nordenham, danke für die lieben Worte. Zum Sascha nach ins Illertal und auch dort Illertal FM und alle angeschlossenen Stationen. Der hat mich auch sehr belustigt und sorry, dass du es abgekriegt hast. Aber es hat ja nicht den Falschen getroffen. Sabine, du bist so böse. Na freilich. Nach Kaiserslautern zur Brigitte, 100% Deutsch. Nach Osnabrück zu meiner lieben Maike. Zum Pino, der wiederum hinterrücks Fäden gezogen hat und mir den Heiko mobil gemacht hat, nämlich das Luhe-Radio, und der Heiko ist im Krankenstand, das muss man auch nochmal bedenken. Dann noch eine liebe Entschuldigung zum Uwe nach Gießen, Musik World Gießen und Hannis verrückte Musikwelt, glaube ich. Mein Gott, ich kann es mir nicht merken. Das sind aber auch viele Namen. Also, euch allen einmal herzlichen Dank, dass ihr mich da jetzt durchgetragen habt durch die erste Stunde und die zweite bei mir geblieben seid. Wir können uns zu einer weiteren Ausgabe nicht seriösen Radiosendung gerne hören. Am Freitagabend ab 18 Uhr. Morgen Abend, da geht's. Was ist denn morgen für ein Tag? Donnerstag, mit diesen Feiertagen auch. Ist morgen? Nein, morgen ist Mittwoch, Baumeister. Nochmal von vorn. Also morgen Abend, da könnt ihr den Profis zuhören, die das können, nämlich beim Bergfest oder bei sonstigen Moderatorenkollegen in eurem Sendeplan nachzulesen. Donnerstag kommt der Earl auf der Loud FM Stationsnetzwerk, Mr. Thomas Flegel mit den Retro-Charts. Freitag, ich habe schon erwähnt. Samstag, moin moin, der Harald Guttner von der Hall of Music, der während seiner Sendung mich hier gemanagt hat und gesagt hat, tu dies, tu das, schau das. Danke euch allen. Kommt's mir gut durch die Woche. Am Sonntag ist der Andreas on air, am Montag ist der Sascha on air und der Jack mit den 80ern. Das sage ich euch alles am Freitag. Jetzt machen wir Feierabend. Besser ist das. Bis Freitag.

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